0: Fragen habe ich hier vorne.
1: Yes.
0: Show me at 2222 Rooks Range Road, Paper Service.
1: Roger.